0: Geschichten bist du schon auch.
1: Tja, aber dein Unglück kommt gut.
0: Ja, ja. Ich will jetzt mal hier rum, ne? Ich will jetzt erstmal probieren, ob ich hier hochkomme.
1: Warte mal,
0: na? Ach, Jojo. Was ist denn? Bitte, geht das schon?
1: Ah,
0: nee. Mein Fuß ist zu steif. Ich komm da nicht hoch. Nee, nee.
1: Da muss ich nur wieder runtergehen,
0: ne?
1: Und immer kommt der.

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